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1: Mit Alexander Fekonja. Die Österreicherinnen und Österreicher sind und bleiben Bargeldfans. Aber die digitale Bankkarte gewinnt an Fahrt. Das zeigt die neue Bargeldstudie von Global Payments. Demnach hat schon jede und jeder Dritte ihre Karte auf dem Smartphone oder der Smartwatch hinterlegt. Mehr von Martina Steidl.
2: Besonders deutlich zeigt sich der Trend zum digitalen Bezahlen bei jenen, die ohnehin überwiegend oder mehr mit Karte als bar bezahlen. Mehr 60% davon nutzen bereits die digitale Bankkarte. Gleichzeitig gibt es auch immer mehr Gelegenheiten, bei denen die Kartenzahlung möglich ist, etwa in Trafiken, Kaffeehäusern oder kleinen Bäckereien. Ein Fünftel zahlt allerdings ausschließlich Cash. 88% der Österreicherinnen und Österreicher wollen auch nicht auf Scheine und Münzen verzichten. Vor allem die ältere Generation steht hinter dem Bargeld.
1: Bei den 16- bis 29-Jährigen zahlt schon mehr als die Hälfte fast ausschließlich mit Karte. Die Neos verteidigen heute die Pläne der Regierung für ein neues Klimagesetz. Neos-Club-Obmann Schetti spricht von einem Meilenstein. Kritik weist er zurück. Der Klimafahrplan soll bis Ende nächsten Jahres stehen, wissenschaftlich und von der Wirtschaft begleitet. Zusätzlich soll es ein Klimakabinett aus den zuständigen Ministerien und der Landeshauptleutekonferenz geben. Ein neues Handbuch soll Mädchen mit Migrationshintergrund stärken, die unter familiärem Druck oder Zwang stehen. Die vom Integrationsfonds herausgegebene Broschüre richtet sich vor allem an Schulen. Darin gibt es konkrete Übungen, Gesprächshilfen und Workshop-Ideen, damit Mädchen frei und selbstbestimmt aufwachsen können, heißt es von Integrationsministerin Bauer. Und vor einer Herkulesaufgabe steht heute der LASK beim Playoff-Rückspiel gegen Celtic Glasgow in der Champions League. Das Hinspiel haben die Linzer vergangenen Mittwoch ja mit 0:3 verloren. Um den Einzug in die Ligaphase noch zu schaffen, braucht's also schon ein kleines Wunder. Anpfiff in Linz ist in gut einer Stunde.
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1: Mit Hannes Harp. Schönen guten Morgen. Auf Schutzhütten des Alpenvereins könnte es bald Stornogebühren geben. Das sei nötig, weil immer mehr Menschen kurzfristig absagen, nachdem sie online einen Schlafplatz in einer Schutzhütte gebucht haben. Auch No-Shows, also Leute, die ohne Absagen nicht erscheinen, gibt es immer wieder. Deshalb verhandelt der Alpenverein über Stornogebühren, sagt Elke Predotta.
2: Bei Rücktritt ab 30 Tage vor Beginn des Aufenthalts 10 Euro pro Person und Nacht. Ab 2 Tage vor Beginn des Aufenthalts 20 Euro pro Person und Nacht. Und bei Nichtantritt, das wird die No-Shows betreffen, 30 Euro.
1: Schlafplätze könnten dann noch kurzfristig besetzt werden. In Hamburg mussten gestern Abend rund 20 Menschen in ungefähr 30 Meter Höhe stundenlang ausharren. Sie sind in einem Kettenkarussell am Hamburger Dom festgehangen, das plötzlich stehen geblieben ist. Speziell ausgebildete Höhenretter sind gekommen, um die Menschen zu befreien. Verletzt wurde niemand. Wie es zur Panne gekommen ist, ist noch unklar. In Niederösterreich hat es heute früh im Bezirk Neunkirchen ein leichtes Erdbeben gegeben. Die Bewohner im Raum Ternitz und Sebenstein haben das Beben der Stärke 2,2 teils leicht gespürt. Das ist die Info des Erdbebendienstes Geosphere Austria. Schäden an Gebäuden gibt es bei dieser Stärke meist nicht. Fußball. Der LASK hat sich für die Champions League qualifiziert. Die Linzer können nach einem 0:3 aus dem Playoff-Hinspiel gegen Celtic Glasgow gestern im Rückspiel noch die Partie drehen und gewinnen daheim mit 5:1. Der LASK hat damit Vereinsgeschichte geschrieben.
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3: Heute erwartet uns ein sommerlicher Tag mit einigen Sonnenstunden, auch wenn zeitweise Wolken aufziehen. Es bleibt durchwegs trocken. Am Nachmittag steigen die Temperaturen auf rund 28 Grad. Aktuell messen wir in Wien 18 Grad. Das war das Wetter.
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3: Es ist kurz nach 6 Uhr und auf den Straßen herrscht aktuell freie Fahrt ohne wesentliche Zeitverluste. Kommen Sie gut an Ihr Ziel.
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1: Mit Hannes Harp, guten Morgen. Viel los heuer bisher im Sommer auf den österreichischen Bergen. Auch die Schutzhütten des Alpenvereins sind da sehr gefragt. Auf denen könnte es aber bald Stornogebühren geben. Der Alpenverein verhandelt gerade mit dem Deutschen und dem Südtiroler Alpenverein über eine einheitliche Regelung. Elke Predotta erklärt, warum das nötig ist.
2: Es gibt mehr Gäste auf den Alpenvereinshütten insgesamt in den Bergen. Und da spreche ich jetzt konkret die No-Shows an, hat sich verändert, dass die Leute mehrfach Buchungen auf Hütten vornehmen, um sich diese Wetteroptionen offen zu lassen. Auch zugenommen hat die Unverbindlichkeit in diesem Zusammenhang mit der Buchung.
1: No-Shows sind Menschen, die reserviert haben, die aber einfach nicht auftauchen und auch nicht absagen. In Deutschland gehen in der VW-Krise in den Werken in Emdau und Zwickau heute die Gespräche weiter. Bei Betriebsversammlungen steht der Vorstand Rede und Antwort. Gestern war Auftakt in der Zentrale in Wolfsburg. Über 10.000 Beschäftigte haben den VW-Chef dort ausgepfiffen. VW hat einen harten Sparkurs angekündigt. 4 Werke und zigtausende Jobs wackeln. Wenn die Pläne halten, fällt jeder 6. Job in der deutschen Autoindustrie weg. In Linz gibt es einen weiteren Fall, wo jemand wegen Legionellen krank geworden ist. Damit gibt es mittlerweile 29 Infizierte. 3 Menschen sind seit dem Ausbruch am 20. Juli gestorben. Woher die Legionellen kommen, ist nach wie vor nicht eindeutig klar. In einer Wasserprobe eines Kühlturms der Linz AG wurden verschiedene Legionellen-Varianten gefunden. Ob das aber wirklich die Quelle der gefährlichen Bakterien ist, müssen weitere Analysen noch zeigen. Die Raumfahrtfirma SpaceX von Tech-Milliardär Elon Musk plant einen neuen Weltraumbahnhof. Im US-Bundesstaat Louisiana soll die neue Basis für die Starship-Raketen um mindestens 100 Milliarden US-Dollar entstehen. Die Anlage soll bis in 3 Jahren in Betrieb gehen und die größte der Welt werden, sowie über 3000 Arbeitsplätze schaffen. Ziel sind regelmäßige Flüge zum Mond und zum Mars.
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3: Heute erwartet uns ein sommerlicher Tag mit einigen Sonnenstunden, auch wenn zeitweise Wolken aufziehen. Es bleibt durchwegs trocken. Am Nachmittag steigen die Temperaturen auf rund 28 Grad. Aktuell messen wir in Wien 18 Grad. Das waren die aktuellen Wetterinformationen.
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3: Es ist kurz nach 7 Uhr und im Moment sind uns keine größeren Verkehrsbehinderungen gemeldet. Kommen Sie gut und sicher an Ihr Ziel.
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1: Sie wissen jetzt natürlich ganz genau, was Povidl-Datschkerln sind, nicht? Na, ich werde mal versuchen zu übersetzen. Also Povidl, das ist ein Pflaumenmus. Datschkerln, das kommt vom Tätscheln. Ich würde vielleicht sagen, ein Pflaumenmus. Getätschel, ne? Also Worte gibt's. Ich glaube, das hat sich unser Goethe und unser Schiller auch nicht träumen lassen. Ich sag absichtlich unser, denn schließlich haben wir ein Goethe-Denkmal und auch einen Schillerplatz.

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1: Mit Hannes Harp, guten Morgen. Die Weltwirtschaft hat den Energiepreisschock als Folge des Iran-Kriegs besser weggesteckt als gedacht. Zu diesem Schluss kommen derzeit die Ökonomen des Internationalen Währungsfonds, weil die Staaten Öl- und Gasreserven freigegeben haben, gleichzeitig weniger Benzin, Diesel oder Kerosin gefragt war und auch erneuerbare Energien stärker ausgebaut wurden. Die Ökonomen warnen aber, dass der Energieschock noch nicht vorbei ist und die Teuerung weiter steigen könnte. Der Alpenverein verhandelt derzeit über Stornogebühren auf den Schutzhütten. Zwischen 10 und 30 Euro sind da im Gespräch, weil immer mehr Menschen nach einer Online-Reservierung oft wieder absagen oder sogar ohne Absage nicht auftauchen. Elke Predotta vom Alpenverein erklärt, wie das helfen soll.
2: Mit dieser Frist, dass man die von 5 auf 30 Tage erhöht, erwartet man sich, dass die Schlafplätze früher frei werden, weil die Stornierungen früher stattfinden. Und dann können diese Schlafplätze wieder sozusagen von anderen Personen reserviert werden und die Hüttenwirtsleute können besser planen.
1: Trotzdem macht der Alpenverein klar, dass man immer mit den Hüttenwirten telefonieren kann, wenn man eine Wanderung wegen Schlechtwetter absagen muss. In diesem Fall könnten die Stornogebühren nämlich wegfallen. Kanzleramtsministerin Claudia Bauer will die Bundesjugendförderung für den Ring freiheitlicher Jugend prüfen. Hintergrund ist ein Standardbericht, in dem steht, dass Geld von der FPÖ-Jugendorganisation an einen Ableger der rechtsextremen Identitären gegangen sein soll. Der Obmann der freiheitlichen Jugendorganisation dementiert das. Brasilien hat der TikTok-Mutterfirma ByteDance eine Strafe von umgerechnet ca. 25 Millionen Euro aufgebrummt, weil TikTok Daten von Kindern und Jugendlichen ohne auf gültige Gesetze zu achten verarbeitet hat. Neben der Strafe muss TikTok die Daten nun löschen und einen Plan umsetzen, Kinder und Jugendliche besser zu schützen. Auch die EU-Kommission wirft der Kurzvideo-App vor, zu wenig gegen Cybermobbing zu tun.
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3: Heute erwartet uns ein sommerlicher Tag mit einigen Sonnenstunden, auch wenn zeitweise Wolken aufziehen. Es bleibt durchwegs trocken. Am Nachmittag steigen die Temperaturen auf rund 28 Grad. Aktuell messen wir in Wien 18 Grad. Das war unser Blick auf das Wetter.
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3: Es ist kurz nach 8 Uhr und auf den Straßen herrscht aktuell freie Fahrt ohne wesentliche Zeitverluste. Kommen Sie gut und sicher an Ihr Ziel.
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2: Mit Hannes Harp. Bei VW in Deutschland gibt's heute die nächsten Betriebsversammlungen in den Werken in Emdau und Zwickau. Der Vorstand steht hier Rede und Antwort. Gestern war Auftakt in der Zentrale in Wolfsburg. Über 10.000 Beschäftigte haben den VW-Chef dort ausgepfiffen. Er hat in den letzten Monaten immer wieder von Werksschließungen und zigtausenden Kündigungen gesprochen. Die Verunsicherung ist groß, das hilft dem Konzern in der aktuellen Lage gar nicht, sagt auch Automobilexperte Ferdinand Dudenhöfer gegenüber Welt.de.
3: Das verunsichert Kunden extrem. Warum soll ich mir ein VW kaufen, wenn der Chef sagt, VW ist unsicher in der Zukunft? Welche Motivation haben die Mitarbeiter, da für die Zukunft zu kämpfen? Also das, was man macht, ist nach meiner Einschätzung schädlich. Man muss sich zusammensetzen, man muss nicht über die Presse, über die Öffentlichkeit Drohungen sich gegenseitig begegnen.
2: Grundsätzlich sei für Dudenhöfer der Automarkt weiter ein Zukunftsmarkt. Allerdings seien die Arbeitskosten in Deutschland zu hoch, das bremse unter anderem auch VW. Seit 1. Juli gilt in Österreich eine Kurspflicht für Menschen, die erstmals einen Hund halten möchten. In einigen Bundesländern waren die dafür nötigen Theoriekurse allerdings noch nicht verfügbar. In Vorarlberg gibt es jetzt das erste Angebot. Das Wifi Vorarlberg startet im kommenden Monat mit einem 4-stündigen Live-Online-Kurs, Kostenpunkt 80 Euro. Die Weltwirtschaft hat den Energiepreisschock als Folge des Iran-Kriegs besser weggesteckt als gedacht. Zu diesem Schluss kommen derzeit die Ökonomen des Internationalen Währungsfonds. Weil die Staaten Öl- und Gasreserven freigegeben haben, gleichzeitig weniger Benzin, Diesel oder Kerosin gefragt war und auch erneuerbare Energien stärker ausgebaut wurden. Die Ökonomen warnen aber, dass der Energieschock noch nicht vorbei ist und die Teuerung weiter steigen könnte. In Hamburg mussten gestern Abend rund 20 Menschen in ungefähr 30 Meter Höhe stundenlang ausharren. Sie sind in einem Kettenkarussell am Hamburger Dom festgehangen, das plötzlich stehen geblieben ist. Speziell ausgebildete Höhenretter sind gekommen, um die Menschen zu befreien. Verletzt wurde niemand. Wie es zur Panne gekommen ist, ist noch unklar.
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4: Heute gibt es einige Sonnenstunden, auch wenn zeitweise mehr Wolken aufziehen. Es bleibt durchwegs trocken. Am Nachmittag wird es sehr warm mit Höchstwerten um 28 Grad. Aktuell messen wir in Wien 20 Grad. Das war das Wetter.
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4: Es ist kurz nach 9 Uhr und auf den Straßen herrscht aktuell freie Fahrt ohne wesentliche Zeitverluste. Wir wünschen eine gute Fahrt.
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1: Heute geht es um Kreuzschmerzen und Bewegung. Schmerzen im unteren Rückenbereich gehören zu den häufigsten immer wiederkehrenden Schmerzsymptomen. Nur selten sind es akut auftretende, dramatische Schmerzen, womöglich verbunden mit Muskelschwäche. Da braucht man natürlich eine akute ärztliche Abklärung. Bei den häufig jahrelang gewohnten Beschwerden ist es wichtig, dass man erstens in Bewegung bleibt und zweitens versucht, die Rumpfmuskulatur zu stärken. Beispiele hierfür: im Sitzen oder Liegen abwechselnd oder gleichzeitig die Beine anheben, im Stehen und Gehen abwechselnd beide Knie so weit wie möglich anheben. Ich bedanke mich für das Interesse und freue mich auf das nächste Mal.
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1: Mit Hannes Harp. Nikotin schadet dem menschlichen Körper, egal wie man es zu sich nimmt. Zu diesem Schluss sind jetzt Forscher aus Deutschland gekommen. Egal, ob man Nikotin in Produkten wie Tabak raucht, verdampft oder zum Beispiel als Kaugummi aufnimmt, es schadet den Blutgefäßen, erhöht den Blutdruck und das Risiko für Thrombose. Etwa 1,6 Millionen Menschen in Österreich ab 15 rauchen täglich, zeigen die Zahlen der Weltgesundheitsorganisation. Wer mit Nikotin aufhören will, bekommt etwa beim Rauchfreitelefon Hilfe. In Linz gibt es einen weiteren Fall, wo jemand wegen Legionellen krank geworden ist. Damit gibt es mittlerweile 29 Infizierte. 3 Menschen sind seit dem Ausbruch am 20. Juli gestorben. Woher die Legionellen kommen, ist nach wie vor nicht eindeutig klar. In einer Wasserprobe eines Kühlturms der Linz AG wurden verschiedene Legionellen-Varianten gefunden. Ob das aber wirklich die Quelle der gefährlichen Bakterien ist, müssen weitere Analysen noch zeigen. Bei VW in Deutschland gibt es heute die nächsten Betriebsversammlungen in den Werken in Emdau und Zwickau. Der Vorstand steht hier Rede und Antwort. Gestern war Auftakt in der Zentrale in Wolfsburg. Über 10.000 Beschäftigte haben den VW-Chef dort ausgepfiffen. Er hat in den letzten Monaten immer wieder von Werksschließungen und zigtausenden Kündigungen gesprochen. In Köln hat heute die Gamescom begonnen. Das ist die größte Computer- und Videospielmesse der Welt. Firmen wie die Konsolenhersteller Nintendo, Sony oder Microsoft stellen da den Fans ihre Neuheiten vor. Wie im Vorjahr erwarten die Veranstalter bis Sonntag hunderttausende Besucher.
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2: Heute erwartet uns ein sommerlicher Tag mit einigen Sonnenstunden, auch wenn zeitweise Wolken aufziehen. Es bleibt durchwegs trocken. Am Nachmittag steigen die Temperaturen auf einen Höchstwert von rund 28 Grad. Aktuell messen wir in Wien 22 Grad. Das waren die Wetteraussichten.
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2: Es ist kurz nach 10 Uhr und zurzeit gibt es keine längeren Verkehrsverzögerungen. Wir wünschen eine sichere Fahrt.
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4: Also, Papa, Schatzi, Bussi, komm gut heim. Bist warm angezogen? Du verkühl dich nicht und fahr vorsichtig. Und vergiss nicht, bring mal den Zipferschluss mit. Gelb, 30 Zentimeter. Und das Schlaufpulver aus der Apotheke. Und schau nach, ob der Ausverkauf schon angefangen hat in der Stadt, ja? Fort ist er. Mein Mann geht um Punkt 7 aus dem Haus. Er nimmt den Wagen und dann ist er weg. Vorher tut er sich waschen und rasieren, derweil ich geschwind den Tisch fürs Frühstück deck. Ich arbeit nicht mehr, was wir uns erträumt, das haben wir jetzt, es war nicht immer leicht. 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Es ist ja auch wunderbar. Egal welches Fenster ich aufmache, das Küchenfenster oder das Schlafzimmerfenster oder das Speisezimmerfenster oder das, naja, Sie wissen schon, also überall grün. Grün, soweit das Auge reicht. Und eine Ruhe, die man direkt hören kann. Und die Luft, die ist so stark, dass einem glatt umhaut. Also manchmal habe ich fast Heimweh nach ein bisschen Benzin gestank. Mein Mann hat mich schon immer sehr verwöhnt. Das Beste sollte ich haben, gute Luft. Kein Stress, keine Hektik, keine Hetzerei. Eine heile grüne Welt voll Blumenduft. Am Busen der Natur, wie man so sagt. Die Stille tut den armen Nerven gut. Und kommt er abgespannt und müd nach Haus, dann bin ich stets in Form und ausgeruht. 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Ich hab schon so gewartet auf dich. Hast du einen anstrengenden Tag gehabt, Schatzi? Ja, ich weiß. Mir geht's gut. Ja, ich weiß. Schön ist da draußen. Schön grün. Ja, ich weiß. Saftig grün. Du, stell dir vor, der Ausguss ist schon wieder verstopft. Glaubst du, dass der Installateur noch die Wochen kommt? Ja, du. Und der Rasenmäher, na, der hat mir heute Mandeln gemacht. Und die Frau Smeckerl hat Besuch gehabt. Die hat Besuch gehabt. Wo die doch sonst nie schlaft schon. Und ich hätte ihm noch so viel zu erzählen gehabt. Zum Plaudern hat man ja die Nachbarin. Und auch der Briefträger kommt einem menschlich nah. Zum Einkaufen gibt's vorne den Konsum. Da kriegt man alles oder doch beinahe. Besuchen kommt mich niemand, es ist zu weit. Ich hab das Fernsehen und auch Telefon. Wir gehen sehr selten aus, mein Mann und ich. Wir sitzen nur am Abend am Balkon. Oh, guten Morgen, Frau Leitner. Sie sind ja so elegant. Fahren Sie mal in die Stadt? So, Ihr Mann nimmt Sie mit. Das ist aber fein. Wissen Sie, ehrlich gestanden, ich bin das Stadtleben gar nicht mehr gewöhnt. Neulich an unserem Hochzeitstag, da hat mich mein Mann ins Theater geführt zur My Fair Lady. Es war ja wunderbar. Aber wie es angefangen haben zu singen, ist grün zu grün. Da ist mir übel geworden. Richtig übel. Eisenmangel, hat mein Mann gesagt. Du musst mehr Spinat essen. Da ist mir ganz schlecht geworden. Ich weiß nicht, was mit mir ist. Ich lebe doch wirklich friedlich und gesund. Ich habe das Grün von Jugend an geliebt. Jetzt allerdings bin ich allergisch drauf. Ob sich das eines Tages wieder gibt? Ich glaube, ich muss zum Psychiater gehen. Ob mir eine Chlorophyll-Vergiftung droht, wenn ich das kleine Wörtchen grün nur höre, dann sehe ich rot und immer wieder rot.

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1: Mit Alexander Fekonja. In Deutschland werden die Pläne für eine Zuckersteuer immer konkreter. Getränke sollen 26 bis 38 Cent pro Liter teurer werden. Die Steuer soll vor allem die Gesundheit von Kindern und Jugendlichen schützen. Auch viele in Österreich, wie die NGO Foodwatch, würden sich eine Zuckersteuer auf Getränke wünschen. Denn viele Getränke bei uns sind zu zuckerlastig, kritisiert auch der Ernährungswissenschaftler Manuel Schätzer.
2: Während in Großbritannien gut 9 von 10 Getränken mit Süßstoffen sind, ist es in Österreich genau umgekehrt, nämlich nur 1 von 10 Getränken ist hierzulande mit Süßstoffen versetzt.
1: In Großbritannien gibt es eine solche Zuckersteuer bereits. In Osttirol im Gemeindegebiet von Strassen ist gestern ein 10-jähriges Mädchen an einem Bahnübergang von einem Zug erfasst und am Bein verletzt worden. Das Mädchen war am Rad unterwegs und wollte über den unbeschrankten Bahnübergang. Dabei dürfte es den Zug übersehen haben oder die Entfernung falsch eingeschätzt haben. Trotz einer Notbremsung hat der Zug das Mädchen erwischt. Nach dem tödlichen Schwertangriff vergangenen Freitag an einer Schule in Schweden ist ein weiterer Mann festgenommen worden. Er wird der Beihilfe zum Mord verdächtigt. Der 18-jährige Hauptverdächtige sitzt seit Sonntag in U-Haft. Er hat bei seiner Attacke ein 17-jähriges Mädchen erstochen und 3 weitere Schüler verletzt. Astronauten auf der internationalen Raumstation ISS haben gestern eine neue Antenne auf der Außenseite montiert. Über 6 Stunden hat das gedauert. Es ist die wichtigste Verbindung der Raumstation zum Kontrollzentrum der US-Raumfahrtbehörde NASA in Houston. Erste Tests zeigen, dass die Antenne funktioniert.
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1: Mit Alexandra Fekonja. Das neue Schuljahr beginnt in ein paar Wochen und da gibt's dann einige Neuerungen an den Schulen. Unter anderem haben die Schulen jetzt erstmals selbst Deutschfördermodelle entwickeln können, die sie dann am jeweiligen Standort gezielt auf ihre Bedürfnisse anbieten. Außerdem gilt dann das Kopftuchverbot für unter 14-Jährige. Bildungsminister Christoph Wiederkehr dazu.
2: Wichtig zu sagen ist, dass es Gespräche geben soll, wenn dieses Verbot nicht eingehalten wird und es Eskalationsszenarien gibt, nämlich von einem Hinweis, Gesprächen mit den Eltern bis hin zu einem Verwaltungsverfahren, wo am Ende, wenn die Eltern keine Einsicht zeigen und die Gesetzeslage nicht einhalten, Strafen in Höhe von bis zu 800 Euro bekommen können.
1: Neu ist auch die Suspendierungsbegleitung, heißt Schülerinnen und Schüler, die vom Unterricht suspendiert wurden, können dann nicht mehr einfach daheim bleiben, sondern müssen in Kurse, in denen sie lernen sollen, sich wieder einzugliedern. Die Debatte darum, wie CO2 in Österreich gespeichert werden soll, flammt aktuell wieder auf. Derzeit ist es verboten, CO2 in der Erde zu speichern. ÖVP und SPÖ wollen das Verbot aber rasch aufheben, um die Klimaziele bis 2040 zu erreichen. Die Umweltschutzorganisation Greenpeace warnt aber vor Umweltrisiken wie Erdbeben oder Grundwasserverschmutzung. Mit heute sollen alle 4 Blöcke des ungarischen Atomkraftwerks Poksch wieder bei voller Kapazität 2000 Megawatt Strom liefern. Wegen der Hitzewelle und Dürre war der Wasserstand der Donau auf historische Tiefstwerte gefallen. Ungarn hat das AKW daraufhin heruntergefahren, weil es auf Kühlwasser aus der Donau angewiesen ist. Nach dem Tod von Dolly Parton zollen heute viele Prominente aus Politik, Musik und der Filmbranche der US-Country-Legende ihren Tribut. Parton ist gestern im Alter von 80 Jahren an Krebs gestorben. Sie war eine der erfolgreichsten Musikerinnen aller Zeiten und hat mit Hits wie Jolene oder I Will Always Love You die Musikgeschichte geprägt.
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3: Heute Nachmittag überwiegt oft der sonnige Eindruck, auch wenn zeitweise Wolken aufziehen. Es bleibt durchwegs trocken. Die Temperaturen erreichen bis zu 29 Grad. Aktuell messen wir in Wien 25 Grad. Das war unser Wetterüberblick.
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3: Es ist kurz nach 12 Uhr und auf den Straßen herrscht aktuell freie Fahrt ohne wesentliche Zeitverluste. Gute Fahrt und passen Sie auf sich auf.
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1: Mit Alexander Fekonja. Einen Großeinsatz gibt es aktuell in Oberösterreich. Im Bereich Steinbach ist ein Kleinflugzeug in den Attersee gestürzt, heißt es von der Polizei. Näheres ist vorerst noch nicht bekannt. Ein groß angelegter Einsatz mit Feuerwehren, Wasserrettung, Polizei, Rettungshubschrauber sowie Rotem Kreuz läuft. In den letzten 4 Jahren sind in Österreich über den Wohnschirm mehr als 18.700 armutsgefährdete Haushalte unterstützt worden. Insgesamt ist damit mehr als 42.000 Menschen geholfen worden, so die Zahlen des Sozialministeriums. Bei welchen Problemen die Menschen konkret mit dem Wohnschirm unter die Arme gegriffen wird, erklärt uns Tanja Weseli von der Volkshilfe Wien.
2: Der Wohnschirm hilft Menschen in Not. Wir helfen bei Mietrückständen und drohender Delogierung, aber auch bei ausständigen Energierechnungen oder auch dabei, wieder nach Wohnungsverlust rasch eine Wohnung zu bekommen.
1: Der Wohnschirm wurde bereits mehrmals verlängert. Aktuell gilt er bis 2029. Das neue Schuljahr beginnt in ein paar Wochen und da gibt es dann einige Neuerungen an den Schulen. Unter anderem haben die Schulen jetzt erstmals selbst Deutschfördermodelle entwickeln können, die sie dann am jeweiligen Standort gezielt auf ihre Bedürfnisse anbieten. Außerdem gilt dann das Kopftuchverbot für unter 14-Jährige. Da soll es im Extremfall auch Strafen von bis zu 800 Euro für die Eltern geben, wenn Mädchen trotz Verbots weiter mit Kopftuch in die Schule geschickt werden. Die USA wollen bis zu 200.000 Menschen aus dem Ausland das Visum entziehen, berichten US-Medien. Betroffen sind Menschen, die mit einem Touristen- oder Geschäftsvisum eingereist sind und dann vor Ort Asyl beantragt haben. Das gilt laut US-Außenministerium als Betrug. Für Österreicherinnen und Österreicher reicht für Aufenthalte bis 90 Tage die elektronische Einreisegenehmigung ESTA statt eines Visums. Nach dem Fußballwunder von Linz gestern klingeln für den LASK die Kassen. Für die erstmalige Teilnahme an der Champions League Ligaphase gibt's allein an Startgeld 18,62 Millionen Euro. Dazu kommen noch mögliche Prämien für Siege, Remis und die Endplatzierung. Insgesamt sind dem LASK mindestens rund 28 Millionen Euro sicher.
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3: Heute Nachmittag überwiegt oft der sonnige Eindruck, auch wenn zeitweise Wolken aufziehen. Es bleibt durchwegs trocken. Die Temperaturen erreichen bis zu 29 Grad. Aktuell messen wir in Wien 27 Grad. Das war das Wetter.
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3: Es ist kurz nach 13 Uhr und aktuell melden wir keine lang andauernden Verkehrsbehinderungen oder Staus. Wir wünschen eine gute Fahrt.
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1: Mit Alexander Fekonja. In Oberösterreich ist am Vormittag über dem Attersee ein Kleinflugzeug abgestürzt. Nach der zweisitzigen Maschine und der Besatzung wird weiter gesucht. Sie war laut der Krone in Salzburg gestartet und hatte kurz nach 11 Uhr plötzlich an Höhe verloren, ehe der Kontakt abgebrochen ist. Ein Großeinsatz mit Tauchrobotern, Tauchbooten, Wasserrettung und Rettungshubschrauber läuft. Österreich erlebt aktuell einen Führerscheinboom. Im Vorjahr sind so viele Zettel ausgestellt worden wie seit 13 Jahren nicht mehr. Neben einem Plus bei PKW und Motorrad gibt's auch bei den L17-Scheinen einen neuen Höchststand. Hannes Haab hat die genauen Zahlen.
2: Konkret waren es 2025 etwas mehr als 168.000 neu ausgestellte Führerscheine. Besonders stark gestiegen ist die Zahl bei PKW- und Motorradführerscheinen. Bei den klassischen PKW-Führerscheinen ab 18 hat es laut Statistik Austria ein Plus von 9% gegeben. Auch der L17 ist mit 33.300 ausgestellten Scheinen so gefragt wie nie. Auffällig ist der regionale Unterschied. Im Burgenland macht mittlerweile mehr als jede und jeder zweite 17-Jährige den Führerschein, in Wien nicht mal jeder und jede Zehnte.
1: Und noch eine Info für alle, die noch einen alten Papierführerschein in der Geldtasche haben. Der bleibt zwar gültig, muss aber spätestens Anfang 2033 in eine Scheckkarte umgetauscht werden. Der Staatsschutz sieht eine engere Verbindung zwischen FPÖ und der rechtsextremen Identitären Bewegung. Ein Indiz dafür sei, dass ehemalige und aktuelle identitären Mitglieder als Mitarbeiter der Freiheitlichen beschäftigt werden. Besonders besorgniserregend sei laut Staatsschutz der gewalttätige Angriff auf einen Taxilenker im steirischen Leoben, an dem führende identitären Funktionäre beteiligt gewesen sein sollen. Über dem Atlantik bei den Kapverden braut sich aktuell ein neuer Tropensturm zusammen und sobald er sich zu so einem entwickelt, wird er Dolly heißen. Und das ausgerechnet einen Tag nach dem Tod von Country-Ikone Dolly Parton. Ein reiner Zufall, betont das US-Hurricane-Zentrum. Sturmnamen würden schon lange im Voraus laut einer fix vorgegebenen Liste feststehen, heißt es da.
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3: Heute Nachmittag überwiegt oft der sonnige Eindruck, auch wenn zeitweise Wolken aufziehen. Es bleibt durchwegs trocken. Die Temperaturen erreichen bis zu 29 Grad. Aktuell messen wir in Wien 27 Grad. Das war unser Wetterüberblick.
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3: Es ist kurz nach 14 Uhr und aktuell melden wir keine lang andauernden Verkehrsbehinderungen oder Staus. Kommen Sie gut und sicher an Ihr Ziel.
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1: Mit Alexander Fekonja. Fast jedem vierten Haushalt in Österreich wurde schon einmal ein E-Bike oder ein E-Scooter gestohlen, zeigt eine neue Umfrage des Kuratoriums für Verkehrssicherheit. Und wer sein Fahrrad besser absperrt, ist hier klar im Vorteil. Gestohlen werden laut KfV nämlich nicht die teuersten Räder, sondern die, die am schlechtesten gesichert sind. Armin Kaltenecker vom KfV rät deshalb:
2: Verwenden Sie hochwertige Schlösser, sperren Sie richtig ab. Am besten an ortsfesten Gegenständen. Vermeiden Sie unsichere und dunkle Abstellorte, wo vor allem in der Nacht keine Personen anwesend sind und Diebe leichtes Spiel haben.
1: Außerdem rät der KfV, die Rahmennummer seines Fahrrads zu notieren, sofort eine Anzeige zu erstatten und zu schauen, ob ein Fahrraddiebstahl von der Haushaltsversicherung gedeckt ist. Nach einer schweren Sturzflut im Himalaya werden in Nepal mindestens 380 Reisende vermisst, darunter rund 290 aus dem Ausland. Mindestens 9 Menschen sind bei den Sturzfluten ums Leben gekommen, ganze Dörfer wurden weggespült. Auch aus dem benachbarten Tibet werden nach einer Schlammlawine an der Grenze zu China zahlreiche Opfer und Vermisste gemeldet. Am Wiener Hauptbahnhof sind heute Vormittag eine Schnellbahn und ein Güterzug zusammengestoßen. Verletzt wurde dabei niemand. Laut ÖBB ist die Güterzuglok dabei aus den Schienen gesprungen. Zwischen dem Hauptbahnhof und Grammat Neusiedl in Niederösterreich gibt es deswegen jetzt aber bis Mitternacht nur eingeschränkten Zugverkehr. Ersatzbusse sind organisiert. Signa-Gründer René Benko muss am 22. und 23. September in Innsbruck wieder vor Gericht. Es geht um eine Mietvorauszahlung von 360.000 Euro für seine Villa auf der Hungerburg. Der oberste Gerichtshof hatte einen Freispruch in dieser Sache aufgehoben. Im Oktober folgt dann schon der nächste Prozess. Dabei geht es um Betrugsvorwürfe rund um den früheren Strabag-Chef Haselsteiner.
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3: Heute Nachmittag überwiegt oft der sonnige Eindruck, auch wenn zeitweise Wolken auftreten. Es bleibt durchwegs trocken. Die Temperaturen erreichen bis zu 29 Grad. Aktuell messen wir in Wien 29 Grad. Das war unser Wetterüberblick.
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3: Es ist kurz nach 15 Uhr und momentan kommen Sie ohne längere Verzögerungen oder Staus voran. Kommen Sie gut an Ihr Ziel.
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1: Mit Alexander Fekonja. Austria first bei öffentlichen Ausgaben. Dazu will Wirtschaftsminister Hartmannsdorfer bis Jahresende einen Aktionsplan ausarbeiten. Basis ist eine fertige Studie, bei der Vergaben von Bund, Ländern, Gemeinden, aber künftig auch staatsnahe Betriebe wie der OMV oder der Post auf mehr austroeuropäische Wertschöpfung abzielen. Ziel ist dabei, nicht Europa abzuschotten, sondern
2: wenn der Staat Milliarden an Euro ausgibt für Infrastruktur, für Mobilität, für Energie, für Technologie oder auch für Dienstleistungen, dann müssen wir uns auch fragen, wo entsteht dadurch die Wertschöpfung, wo entstehen dadurch die Arbeitsplätze und wie machen wir Europa und Österreich damit stärker?
1: Bei 67 Milliarden Euro jährlich, die laut WIFO von der öffentlichen Hand ausgegeben werden, spricht Hartmannsdorfer von einem gewaltigen Hebel für den Standort. E-Bikes und E-Scooter sind bei Dieben aktuell sehr gefragt, zeigen Zahlen des Kuratoriums für Verkehrssicherheit. Fast jedem vierten Haushalt in Österreich wurde schon einmal eines der Gefährte gestohlen. Begehrt sind sie vor allem, weil sie immer leistungsstärker und teurer werden. Und oft wird es den Dieben auch zu leicht gemacht, warnt der KfV, weil die Fahrzeuge zu schlecht abgesichert sind. Microsoft-Mitgründer Bill Gates will sich noch heuer mit Chinas Präsident Xi Jinping treffen, um über globale Regeln gegen die Risiken der künstlichen Intelligenz zu sprechen. Gates zeigt sich zunehmend besorgt, etwa vor möglichen Cyberangriffen durch KI, und will eine neue internationale Organisation zur Kontrolle, ähnlich wie ein Abkommen zu Atomwaffen oder dem Schutz der Ozonschicht. Und vergrabene Unterhosen als Forschungsmethode. Das klingt kurios, ist aber echte Wissenschaft. Forscher der Uni Zürich haben damit die Bodenqualität in der Schweiz untersucht. Mehr als 1000 Menschen haben mitgemacht. Je schneller sich die Unterhose zersetzt hat, desto aktiver war der Boden. Das Ergebnis: biologisch bewirtschaftete Böden sind deutlich aktiver als konventionelle.
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3: Heute Abend zeigt sich zeitweise die Sonne, während stellenweise Wolken aufziehen. In der Nacht bleibt es meist klar. Die Temperaturen sinken auf Werte zwischen 15 und 19 Grad. Aktuell messen wir in Wien 28 Grad. Das war das Wetter.
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3: Es ist kurz nach 16 Uhr und im Moment sind uns keine größeren Verkehrsbehinderungen gemeldet. Kommen Sie gut und sicher an Ihr Ziel.
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1: Mit Alexander Fekonja. Dass Hitze und Trockenheit Landwirten zu schaffen machen, ist bekannt. Bauern müssen sich deshalb an den Klimawandel anpassen. Wie das funktionieren kann, wird derzeit erforscht, unter anderem im Projekt Community Adapt der Universität für Bodenkultur Wien. Marianne Penker von der BOKU sagt, es brauche vor allem drei Stellschrauben.
2: Die Notfallhilfe, die jetzt ja auch beschlossen wurde, um die Liquidität zu sichern, das ist wichtig für diesen Sommer. Wir brauchen Anpassungen in der Landwirtschaft, damit wir den nächsten Sommer nicht wieder vor der gleichen Situation stehen. Wir brauchen aber auch Transformationen, um die Landwirtschaft und die Lebensmittelversorgung für die nächste Generation sicherzustellen.
1: Konkret geht es etwa um die Nutzung von Photovoltaikanlagen auf landwirtschaftlichen Flächen oder darum, dass Landwirte klimafittere Pflanzen anbauen, so Penker. In Oberösterreich läuft noch immer ein Großeinsatz am Attersee. Am Vormittag ist dort ein Kleinflugzeug abgestürzt. Derzeit wird nach der Maschine und der Besatzung gesucht, unter anderem mit Tauchrobotern. Ein Sonargerät hat Gegenstände in der Tiefe des Sees geortet. Ob sie zum abgestürzten Flugzeug gehören, ist noch unklar. Der Attersee ist bis zu 160 Meter tief. In den USA hat sich der Facebook- und Instagram-Konzern Meta im groß angelegten Social-Media-Prozess mit etlichen US-Bundesstaaten auf einen Vergleich geeinigt. Meta zahlt bis zu rund 17 Milliarden Dollar an die 29 Bundesstaaten, die dem Konzern von Mark Zuckerberg vorgeworfen haben, seine Plattformen gezielt so gestaltet zu haben, dass sie junge Nutzerinnen und Nutzer süchtig machen. Prinz Harry und Herzogin Meghan sind heute in Großbritannien gelandet, per Privatjet in Birmingham. Erst vergangene Woche war bekannt geworden, dass die beiden nach Jahren im Exil in den USA zurückkehren wollen. Grund dürfte der Schulstart der Kinder sein, der schon nächste Woche ansteht. Eine Rückkehr als Working Royals ist aber nicht geplant.
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3: Heute Abend sind zeitweise Wolken zu erwarten, dazwischen zeigt sich noch die Sonne. In der Nacht bleibt es meist klar. Die Temperaturen sinken auf rund 15 bis 19 Grad. Aktuell messen wir in Wien 28 Grad. Morgen erwartet uns viel Sonne und am Nachmittag wird es heiß mit Temperaturen bis zu 31 Grad. Es ziehen einige dünne, hochliegende Wolken über die Stadt. Das waren die neuesten Wetterinformationen.
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3: Es ist kurz nach 17 Uhr und aktuell melden wir keine lang andauernden Verkehrsbehinderungen oder Staus. Wir wünschen eine sichere Fahrt.
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1: Heute geht es um Kreuzschmerzen und Bewegung. Schmerzen im unteren Rückenbereich gehören zu den häufigsten immer wiederkehrenden Schmerzsymptomen. Nur selten sind es akut auftretende, dramatische Schmerzen, womöglich verbunden mit Muskelschwäche. Da braucht man natürlich eine akute ärztliche Abklärung. Bei den häufig jahrelang gewohnten Beschwerden ist es wichtig, dass man erstens in Bewegung bleibt und zweitens versucht, die Rumpfmuskulatur zu stärken. Beispiele hierfür: im Sitzen oder Liegen abwechselnd oder gleichzeitig die Beine anheben, im Stehen und Gehen abwechselnd beide Knie so weit wie möglich anheben. Ich bedanke mich für das Interesse und freue mich auf das nächste Mal.
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2: Mit Alexander Fekonja. Alarmstufe Rot rufen jetzt kleinere Bauernverbände wie die IG Milch aus. Sie fordern von der Regierung, dass das 240 Millionen Euro Dürrehilfspaket schneller und direkter bei den Betrieben ankommt. Hitze und Dürre wird uns in Zukunft aber noch öfter begleiten. Wie sich Bauern an den Klimawandel anpassen können, erforscht aktuell die BOKU Wien. Zum Beispiel müssen Bauern in Zukunft auf klimafittere Fruchtsorten setzen, sagt Marianne Penker von der BOKU.
3: Dort, wo Maisanbau heute schon an die Grenzen stößt, der Schillingsdruck aufgrund des Klimastresses so groß ist, dass es nicht mehr rentabel ist, der wird sich verschieben in Lagen, wo weniger Hitze und Dürrestress vorhanden ist.
2: Bauern seien eine der am stärksten betroffenen Gruppen der Gesellschaft, wenn es um den Klimawandel geht. Deshalb seien auch die meisten Bauern bereit, sich dagegen einzusetzen, so die Expertin. Nach der Flutkatastrophe in Nepal gibt es mittlerweile 95 Todesopfer. Über 380 Touristen werden vermisst, darunter rund 290 Ausländer, heißt es von Nepals Tourismusbehörde. Ganze Dörfer wurden weggespült und Straßen, Brücken oder Kraftwerke beschädigt. Auch aus dem benachbarten Tibet wurden nach einer Schlammlawine an der Grenze zwischen Nepal und China viele Opfer gemeldet. Wir haben den rechtsextremen Identitären kein Geld überwiesen, heißt es heute von der Freiheitlichen Jugend. Sie streitet die Vorwürfe ab und reagiert damit auf einen Standardbericht der Verbindungen zwischen der FPÖ-Jugend und der Identitären Tarngruppe Aktion 451 aufgezeigt hat. Kanzleramtsministerin Bauer will die Förderung für die FJ nun aber prüfen. Und im Playoff um die Conference League Liga-Phase geht's für Rapid heute zu Hause ins Rückspiel gegen den schottischen Vizemeister Hearts of Midlothian. Das Hinspiel ist 2:2 unentschieden ausgegangen. Die Wiener gehen optimistisch in die Partie. Anpfiff ist um 18.45 Uhr.
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4: Heute Abend gibt es zeitweise Wolken, dazwischen scheint die Sonne. In der Nacht bleibt es meist klar. Die Temperaturen sinken auf rund 15 bis 19 Grad. Aktuell messen wir in Wien 28 Grad. Morgen erwartet uns viel Sonne und am Nachmittag wird es heiß mit Temperaturen bis zu 31 Grad. Ein mäßiger bis lebhafter Südostwind weht. Das war das Wetter.
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4: Es ist kurz nach 18 Uhr und aktuell gibt es keine längeren Staus oder Verzögerungen. Wir wünschen eine gute Fahrt.
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5: Die Heimatgrüße heute aus dem schönen Salzkammergut aus Bad Ischl. Hierher fuhr man einst in die Sommerfrische. Ich freue mich, in der kommenden Stunde mit Hertha Neiss über dieses Thema zu sprechen. Liebe Hertha, danke, dass du dir heute Zeit nimmst.
6: Ja, sehr, sehr gerne und vielen Dank für den Besuch bei mir in Ischl.
5: Sie hören die Heimatgrüße mit Eva Schöler. Schön, dass Sie mit dabei sind.

0: Die Heimatgrüße heute aus dem schönen Bad Ischl. Liebe Hertha, wir reden heute über Sommerfrische. Seit wann gibt es Sommerfrische? Seit wann spricht man von Sommerfrische?
1: Also generell ist es ein Begriff, der das erste Mal im 18. Jahrhundert oder eigentlich schon im 17. muss man sagen, in einer Chronik in Bozen auftaucht. Und geben tut es das in Österreich, in Deutschland, Italien, der Schweiz. Und eigentlich, wenn man weiter zurückgehen möchte, ist es auch so ein bisschen so diese Grand Tour der jungen Adeligen im ausgehenden Mittelalter. Also das Reisen war schon immer ein großes Thema. Aber dieses beschauliche Reisen aus der Stadt heraus, um in ein Idyll zu reisen, das findet man zum Beispiel hier in Ischl und der Region im 19. Jahrhundert.
0: Und ich bin mit dem Zug hier nach Ischl gekommen. Die Eisenbahn war früher für die Sommerfrische wichtig.
1: Die war natürlich für die Sommerfrische wichtig, aber angefangen hat alles so in den 1820er Jahren. Da gab es natürlich noch keine Eisenbahn in Österreich. Da ist man mit dem Eilwagen von Wien aus hierher gekommen. Viele Gäste kamen aus Wien. Man musste 3 Mal übernachten auf der Strecke und brauchte 3,5 Tage, um wirklich in Ischl anzukommen.
0: Das ist eine lange Reise. Wie die Reise der Sommerfrische weiterging, das hören wir gleich.

0: Wir reden heute in den Heimatgrüßen über das Thema Sommerfrische. Liebe Hertha, wir haben vorher ein bisschen angeschnitten, das Thema Eisenbahn.
1: Ja, die Eisenbahn war schon sehr wichtig, dass sie in Salzkammer gut gekommen ist. Es beginnt alles mit der Kaiserin Elisabeth Bahn. Das ist eigentlich ein Teil der heutigen Westbahnstrecke, die 1858-60 bis Attnang geht. Und in den 1870er Jahren bekommt dann Ischl den Eisenbahnanschluss und dann kommt der Kaiser hier an mit der Bahn oder auch wir, die wir auf Urlaub hierher fahren, genauso wie es früher eben auch war.
0: Und der Kaiser selbst ist ja auch ganz wichtig für die Sommerfrische und auch der Hofstaat ist ihm immer gefolgt.
1: Ja, natürlich, nicht nur der Hofstaat ist ihm gefolgt oder auch die Staatsgäste. Ischl ist im Sommer the place to be geworden und natürlich sind Künstler hierher gereist, es sind Intellektuelle hergereist, ob jetzt Maler, Librettisten, ob Komponisten. Man wollte sozusagen dort Urlaub machen, wo der Kaiser Urlaub gemacht hat und dazu kamen natürlich auch Industrielle. Und man muss auch sagen, es war schon ein internationales Publikum auch in Ischl.
0: Und diesen Glanz der alten Zeit, den sieht man auch heutzutage noch in Ischl. Liebe Hertha, danke, dass du dir heute Zeit für uns nimmst.
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0: Hertha Neiss, heute mein Gast in den Heimatgrüßen. Wir reden über Sommerfrische und Sommerfrische im Speziellen in Bad Ischl. Liebe Hertha, die Kaiserfamilie, wie ist die hierher gekommen? Was verbindet die Kaiserfamilie mit diesem Ort?
1: Also begonnen hat eigentlich alles mit den Eltern Kaiser Franz Josefs, die man hierher auf Kur geschickt hat. Sie hatten ein Thema, sie bekamen keinen Nachwuchs und eine gängige Methode, dem entgegenzutreten war, Menschen auf Kur zu schicken. Und die waren in den 1820er Jahren hier in Ischl auf Kur und dann kam es zu Kindersegen und damit kamen sie auch jedes Jahr wieder, Erzherzogin Sophie und Erzherzog Franz Karl. Gemeinsam natürlich auch mit dem späteren österreichischen Kaiser, Kaiser Franz Josef, der kommt 1849 das erste Mal her und man muss sich vorstellen, das macht er bis 1914, das sind weit über 60 Jahre, die er diesem Ort auch die Treue gehalten hat.
0: Und viele sind dem Kaiserpaar dann von Wien aus gefolgt hierher. Könnte man sagen, dass sie sich ein kleines Wien geschaffen haben?
1: Durchaus, wenn man sich die Architektur anschaut, auch diese sommerfrische Villen, dann hat man schon das Gefühl oder man sieht schon, das ist nicht dieses ländliche Bauen, wie es hier in der Region üblich ist oder üblich war, sondern schon ein gewisses städtisches Bauen, das sich entlang zieht hier in Ischl und der ganzen Salzkammergutregion.
0: Und über die Sommerfrische im Speziellen kann man sich informieren hier in Bad Ischl im Museum Hotel Austria. Die Heimatgrüße heute aus Bad Ischl. Schön, dass Sie zuhören.

0: Sommerfrische, das ist heute das Thema in den Heimatgrüßen. Liebe Hertha, du hast uns vorher schon einiges erzählt über Sommerfrische und hast uns auch erzählt, dass viele Künstler hierher gekommen sind und auch viele Musiker.
1: Ja, so ist es gewesen und darunter war natürlich auch unser Franz Leher, der 1901 erstmals als junger Militärkapellmeister hierher kommt. Er spielt Kurkonzerte. Kurkonzerte sind heute auch noch gang und gäbe hier in Ischl im Sommer. Und im Jahr darauf kommt er wieder und es gefällt ihm so gut, dass er dann in den Folgejahren auch kommt. Anfangs war er immer wieder woanders eingemietet. Er lernt hier auch seine spätere Frau Sophie kennen und 1912 ist es soweit und er kauft sich eine Villa an der Traun und in dieser zieht er sich dann sehr gerne und sehr viel zurück, um zu komponieren.
0: Und die Leha-Villa, die kann man sich anschauen?
1: Ja, die Leha-Villa kann man sich anschauen und das Schöne dort ist, man hat einerseits die Möglichkeit, in diese sommerfrische Zeit einzutauchen. Es ist eine klassische sommerfrische Villa des ausgehenden 19. Jahrhunderts. Und man kann sich auf die Spuren Franz Lehers machen, seine Leidenschaft sehen. Er hat Antiquitäten gesammelt und auch dem ein bisschen nachgehen und zu schauen, wie der Meister denn gelebt hat.
0: Und wunderschöne Musik kann man auch beim Leha-Festival zum Beispiel noch erleben. Für Bad Ischl ist Kultur immer wichtig geblieben.
1: Absolut. Und ich glaube, es ist auch so eine schöne Verknüpfung, Leha und das Leha-Festival und ganz besonders freut es mich natürlich, wenn wir Leha hören beim Festival und das Thema Kultur, glaube ich, ist noch viel stärker geworden nach der Kulturhauptstadt, also das hat das Ganze noch einmal in den Fokus gezogen und wir sehen es auch täglich, es kommen kulturinteressierte Gäste, die eine Freude dran haben, die Leha-Villa zu sehen, aber auch das Hotel Austria zum Beispiel.
0: Und so kann man Sommerfrische auch heute noch in Bad Ischl genießen.

0: In den Heimatgrüßen geht es heute um das Thema Sommerfrische, Sommerfrische im Salzkammergut. Liebe Hertha, du hast uns vorher erzählt von den Musikern, die hier waren, im Speziellen Franz Leha, aber es waren nicht nur Musiker hier.
1: Es waren viele verschiedene Künstler hier, es waren Maler hier, wie Gustav Klimt zum Beispiel. Kaiser Franz Josef hat hier Staatsgäste begrüßt. Es war beispielsweise der König von Siam da und der war so erfreut, wenn man ihm geholfen hat mit Auskünften und hat wunderbar kleine Elefantenorden dafür verteilt. Besonders freut mich, dass ich einen im Museum hier im Hotel Austria habe. Es war auch der englische König hier, die Familie Rothschild war hier. Und was bemerkenswert ist, einmal sommerfrische Gast kommt man wieder. Anfangs mietet man sich ein, in weiterer Folge kauft man oder baut man. Das heißt, man bleibt einem Urlaubsort treu und den ändert man dann eigentlich nicht mehr.
0: Und inwiefern würdest du sagen, hat die Sommerfrische diesen Ort verändert?
1: Die Sommerfrische hat diesen Ort absolut verändert. Lebte man anfangs vom Salzgeschäft. Dann im 19. Jahrhundert, als dieses Salzgeschäft sozusagen einen gewissen Niedergang hatte, war es eigentlich eine Rettung, dass die Sommerfrische und die Kur kam. Das muss man immer so gemeinsam sehen, weil es waren diese zwei Standbeine. Und viele, die vorher im Abbau des Salzes gearbeitet haben, können sich hier jetzt was dazu verdienen. So mancher wird zum Gastgeber, wird zum Hotelier und man lernt, Gäste zu begrüßen, man lernt, in Saisonen zu denken, nach der Sommersaison war das vorbei, nächstes Jahr beginnt es wieder, eine Wintersaison gibt es erst seit den 1920er Jahren. Es ändert sich im Endeffekt alles. Ob man jetzt in Kleinigkeiten was dazu verdient hat, ich denke jetzt einmal mit dem Geschäft als Sesselträger oder Bären verkauft hat oder so wie ein gewisser Herr Zauner aus dem Niederösterreichischen kam und sich hier niedergelassen hat und geblieben ist, gäbe es viele zu nennen, die dann dieses Ischler-Gefüge sehr, sehr geändert haben.
0: Hertha Neiss heute in den Heimatgrüßen zu Gast.

0: Wir reden heute in den Heimatgrüßen über das Thema Sommerfrische. Wir haben jetzt gehört, wie Sommerfrische begonnen hat hier in Bad Ischl, welche Persönlichkeiten hier waren, was war zur Kriegszeit, vor allem während des Zweiten Weltkriegs.
1: Da muss man vielleicht ein bisschen davor sich das noch anschauen. Bis in die 1930er Jahre waren in Ischl beispielsweise Sommerfrische immer noch gern gesehene Gäste. Ich rede hier im Respektiven von jüdischen Sommerfrische-Gästen. Und im Jahr 1938 mit einem sogenannten Salzkammergut-Erlass war man relativ rasch dabei, unter Federführung von Wilhelm Hähnel, die Anwesen der jüdischen Sommerfrische-Gäste zu arisieren. Dann ändert sich dieses Gefüge sehr. Und wenn ich jetzt diesen Sprung über den Zweiten Weltkrieg mache, so ist es 1945 natürlich genauso wie in Restösterreich, dass anfangs keine Gäste kommen, die Österreicher und Österreicherinnen hungern, man hat auch gar kein Geld und keine Möglichkeit, Urlaub zu machen. Und es braucht dann auch ein Programm, um dieses Österreich und Europa wieder auf die Beine zu bringen. Und das wird die Marshallplanhilfe sein, der Österreich 1948 beitritt. Und dann investiert man auch damit in Infrastruktur. Die Katrin bekommt eine Seilbahn 1959 und man weiß auch relativ rasch, die Wiesen braucht man, um wieder wirtschaften zu können, und Gäste begrüßen aus dem Ausland wird eine Devise und auch die Möglichkeit, hier wieder Urlaub zu machen.
0: Würdest du sagen, Sommerfrische hat es bis in die heutige Zeit geschafft?
1: Durchaus. Auch der Tourismusverband wirbt mit Sommerfrische. Einzig, was sich wirklich geändert hat, ist, kaum jemand kann, so wie zur Zeit der Sommerfrische, 3 Monate hierher kommen und Sommerfrische machen. Aber es gibt sie noch, jene, die wirklich den ganzen Sommer hierher übersiedeln. Sicherlich eine schöne Möglichkeit, an so einem schönen Platz wie Ischl diese Zeit zu verbringen.
0: Die Heimatgrüße heute aus dem schönen Salzkammergut aus Bad Ischl.

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0: Wir sind auch schon am Ende der Sendung angekommen. Liebe Hertha, vielen Dank, dass du dir Zeit genommen hast, dass du uns über Sommerfrische erzählt hast. Es kommt wie immer eine kleine persönliche Frage. Wo verbringst denn du deinen Sommer am liebsten?
1: Den Sommer verbringe ich am liebsten in Oberösterreich. Ich bin auch sehr gerne hier in der Region. Ich mache Urlaub immer dann, wenn man das Gefühl hat, der Sommer ist schon vorbei. Und den verbringe ich heuer Anfang September in Italien. Vielleicht auch so ein bisschen auf den Spuren der Sommerfrische. Ich schaue mir diese Palladio-Villen an in Oberitalien.
0: Das waren die Heimatgrüße mit Eva Schöler. Ich bedanke mich fürs Zuhören. Kommen Sie gut durch den Tag mit Musik von Radio Wernerisch gespielt.

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1: Mit Alexander Fekonja. Austria first bei öffentlichen Ausgaben. Dazu will Wirtschaftsminister Hartmannsdorfer bis Jahresende einen Aktionsplan ausarbeiten. Basis ist eine fertige Studie, bei der Vergaben von Bund, Ländern, Gemeinden, aber künftig auch staatsnahe Betriebe wie der OMV oder der Post auf mehr austroeuropäische Wertschöpfung abzielen. Ziel ist dabei, nicht Europa abzuschotten, sondern
2: wenn der Staat Milliarden an Euro ausgibt für Infrastruktur, für Mobilität, für Energie, für Technologie oder auch für Dienstleistungen, dann müssen wir uns auch fragen, wo entsteht dadurch die Wertschöpfung, wo entstehen dadurch die Arbeitsplätze und wie machen wir Europa und Österreich damit stärker?
1: Bei 67 Milliarden Euro jährlich, die laut WIFO von der öffentlichen Hand ausgegeben werden, spricht Hartmannsdorfer von einem gewaltigen Hebel für den Standort. Die Debatte darum, wie CO2 in Österreich gespeichert werden soll, flammt aktuell wieder auf. Derzeit ist es verboten, CO2 in der Erde zu speichern. ÖVP und SPÖ wollen das Verbot aber rasch aufheben, um die Klimaziele bis 2040 zu erreichen. Die Umweltschutzorganisation Greenpeace warnt aber vor Umweltrisiken wie Erdbeben oder Grundwasserverschmutzung. Beim deutschen Autobauer Volkswagen verschärft sich der Sparkurs. VW-Chef Blume hat bei der Betriebsversammlung am gefährdeten Standort Emden heute angekündigt, ein Viertel der Stellen im Management abzubauen. Wegen der extrem hohen Produktionskosten bangt die Belegschaft um die Zukunft des Werks. Blume will das zwar vermeiden, fordert von allen Bereichen aber harte Einschnitte. Microsoft-Mitgründer Bill Gates will sich noch heuer mit Chinas Präsident Xi Jinping treffen, um über globale Regeln gegen die Risiken der künstlichen Intelligenz zu sprechen. Gates zeigt sich zunehmend besorgt, etwa vor möglichen Cyberangriffen durch KI, und will eine neue internationale Organisation zur Kontrolle, ähnlich wie ein Abkommen zu Atomwaffen oder dem Schutz der Ozonschicht.
0: 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Kommen wir nun zum Wetter.
3: Heute Abend gibt es zeitweise Wolken, dazwischen scheint die Sonne. In der Nacht bleibt es meist klar. Die Temperaturen sinken auf rund 15 bis 19 Grad. Aktuell messen wir in Wien 26 Grad. Morgen gibt es viel Sonne und am Nachmittag wird es heiß mit Temperaturen bis zu 31 Grad. Ein mäßiger bis lebhafter Südostwind weht. Das waren die aktuellen Wetterinformationen.
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3: Es ist kurz nach 19 Uhr und derzeit gibt es keine längeren Staus oder Verkehrsbehinderungen. Wir wünschen eine sichere Fahrt.
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3: Mit Alexander Fekonja. Wir haben den rechtsextremen Identitären kein Geld überwiesen, heißt es heute von der Freiheitlichen Jugend. Sie streitet die Vorwürfe ab und reagiert damit auf einen Standardbericht der Verbindungen zwischen der FPÖ-Jugend und der Identitären Tarngruppe Aktion 451 aufgezeigt hat. Kanzleramtsministerin Bauer will die Förderung für die FJ nun aber prüfen. Signa-Gründer René Benko muss am 22. und 23. September in Innsbruck wieder vor Gericht. Es geht um eine Mietvorauszahlung von 360.000 Euro für seine Villa auf der Hungerburg. Der oberste Gerichtshof hatte einen Freispruch in dieser Sache aufgehoben. Im Oktober folgt dann schon der nächste Prozess. Dabei geht es um Betrugsvorwürfe rund um den früheren Strabag-Chef Haselsteiner. Am Wiener Hauptbahnhof sind heute Vormittag eine Schnellbahn und ein Güterzug zusammengestoßen. Verletzt wurde dabei niemand. Laut ÖBB ist die Güterzuglok dabei aus den Schienen gesprungen. Zwischen dem Hauptbahnhof und Grammat Neusiedl in Niederösterreich gibt es deswegen jetzt aber bis Mitternacht nur eingeschränkten Zugverkehr. Ersatzbusse sind organisiert. In den USA hat sich der Facebook- und Instagram-Konzern Meta im groß angelegten Social-Media-Prozess mit etlichen US-Bundesstaaten auf einen Vergleich geeinigt. Meta zahlt bis zu rund 17 Milliarden Dollar an die 29 Bundesstaaten, die dem Konzern von Mark Zuckerberg vorgeworfen haben, seine Plattformen gezielt so gestaltet zu haben, dass sie junge Nutzerinnen und Nutzer süchtig machen.
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Willkommen zu einer neuen Wiener Melange, die ich mit Waltraud Haas, Kleine Wiener Weise, begonnen habe. Mit dem Nasel im Weinglaserl drin. Den Titel hören wir jetzt von den Werner Spatzen.

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0: 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Das waren jetzt die drei Kolibris. Ihr habt schon gemerkt, jetzt geht's ein bisschen um die Nase und den Wein. Naja, machen wir gleich weiter. Mein Nasel ist ein Stopplicht. Hören wir von den Herrnhäuserbuben.
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Von der Weltpartie haben wir, mein Naserl ist so rot, weil ich so blau bin, gehört. Ja, und es geht gleich weiter mit einer kleinen Trarerei, gesungen von Michael Heldau.

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Das waren jetzt die Texas-Schirmen mit Schulzer nimmer, die anderen. Heinz Zednik mit den Baumgartner-Schrammeln hören wir jetzt mit Amusi, Amusi.

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1: Das war jetzt der Armin Berg mit einer historischen Aufnahme. Das gefällt mir bei uns so in Wern. 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Aber den Titel hören wir jetzt von Oskar Kainz.

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Vom Rudi Luxch hören wir jetzt einmal möcht ich zurück noch wären gehört. Und jetzt kommt was, naja, Peter-Heinz Kersten, am Sonntag gehört Wien mir allein.

von Hans Stracker haben wir. Dort, wo der Weg zum Wegerl wird, gehört. Ja, und weiter geht es gleich mit Fred Wottitz. Die alten Lieder.

Einen Liedwunsch vom René, den ich gerne erfüllt habe, war Liesel, komm her, gesungen von Christel Prager und Walter Heider.

Ja, leider neigt sich auch meine heutige Wiener Melange wieder langsam aber sicher dem Ende entgegen. Ich hoffe, die Sendung hat euch gefallen und ihr schaltet das nächste Mal wieder ein. Ich möchte mich ganz herzlich fürs Zuhören bedanken und natürlich bedanke ich mich auch bei Radio Wienerlied.at für die ganz hervorragende Zusammenarbeit. Wenn ihr irgendwelche Wünsche zu meiner Sendung habt, dann schreibt mir bitte ein E-Mail an wiener-melange@gmx.at und ich werde Wünsche natürlich gerne nach Möglichkeit erfüllen. Im Hintergrund hören Sie Bruno Kunert und Leo Gach mit Was wäre Wien? Jetzt noch im Anschluss das Trio Alt-Wien mit Drunt im Lichtental. Und auf ein baldiges Wiederhören freut sich schon euer Crazy Joe.

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0: Szczecin spaziert und der Wicke hinten dran, ja, da singen wir den Refrain.
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